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0: Hey, Macklemore, can we go thrift shopping?
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1: Guten Tag, liebe Oldie-Freunde, da bin ich wieder mit einer neuen Folge von Sebes Welt auf ihrem Lieblingssender. Ich fange an mit The Eagles, 1976, One of These Nights. The Eagles sind eine Country-Rockband aus den USA, 1971 gegründet. Sie zählte fast ein Jahrzehnt lang zu den erfolgreichen amerikanischen Formationen. Ihre Musik wurde als West Coast Music bezeichnet. Die Gruppe produzierte 1971 in England ihr erstes Album, das ihren Bandnamen Eagles als Titel trug. Es enthielt mit Take It Easy einen Sommerhit. Außerdem wurden Witchy Women und Peaceful Easy Feeling mit Erfolg ausgekoppelt. Ihr größter Erfolg war Hotel California aus 1976. One of These Nights ist das 1975 erschienene vierte Studioalbum und mit 4 Millionen verkauften Tonträgern das erste Nummer 1 Album. Die ausgekoppelten Singles One of These Nights, Lying Eyes und Take It to the Limit erreichten in den Charts die Plätze 1, 2 und 4.

Mein zweiter Gast ist Chöpetecke 1963 unter Titel, Autobahnbaby. In Deutsch, Chöpetecke ist ein US-amerikanischer Rock'n'Roll-Sänger. Entdeckt wurde er auf dem Wochenmarkt, als er Hühner verkaufte und nebenbei seine Lieder sang. 1959 unterschrieb er einen Plattenvertrag und bekam den Künstlernamen Chöpetecke. Gleich seine erste Single, The Class, war ein kleiner Hit. Später kaufte er die B-Seite einer Single von Hank Ballard and the Midnighters mit dem Titel The Twist. Der Song wurde ein großer Hit. 1960 stieg er bis auf Platz 1 und hielt sich da ein Vierteljahr in den Charts. Der dazugehörige Tanz wurde ebenso populär. Im folgenden Jahr setzte Checker seine Erfolgsserie mit Pony Time und Let's Twist Again fort. Slow Twisting, Limbo Rock und Popeye the Hitchhiker machten ihn auch im Jahr 1962 zu einem der erfolgreichsten Künstler. Bis 1966 hat er sich mit über 30 Titeln in den Charts platziert. Dann ging es bergab. Ende der 90er Jahre kehrte Checker zu seinem ursprünglichen Beruf zurück und gründete eine eigene Firma, die Snackprodukte, Schokoriegel, Popcorn, Steaks und Hot Dogs verkaufte.

Mein dritter Gast ist Tim Harden mit dem Titel How Can We Hang On to a Dream 1980. Tim Harden war ein US-amerikanischer Musiker. In 1961 begann er, sich auf seine musikalische Karriere zu konzentrieren. Nachdem er den Manager Eric Jacobson getroffen hatte, entwickelte er zunehmend seinen eigenen Stil und begann, eigene Kompositionen zu verfassen. Zu dieser Zeit, 1966, erstellte er erste Demoaufnahmen. Sein Debütalbum Tim Harden One von 1966 ist ein Meilenstein der modernen Popmusik. Hier verbinden sich Blues, Folk, Country und Soul. Vor allem in den späten 60er Jahren veröffentlichte er eine beeindruckende Anzahl an Arbeiten. Alles in der Stilrichtungen Blues, Jazz und Folk. Aber bei den großen Massen hat er wenig Erfolg. Viele seiner Lieder, oft langsam und sehr gefühlvoll, wurden später jedoch durch zahlreiche Coverversionen bekannt. Zum Beispiel Reason to Believe, Rod Stewart, Cher, Lobo, Johnny Cash, Bobby Darin, Glen Campbell, Everett Carpenter, Bobby Darin. Er landete damit in 1966 einen Top 10 Hit. Johnny Cash, Small Faces, Four Tops und Robert Plant. Und Hang On to a Dream von The Nice. Jetzt das Original.

Shocking Blue ist an der Reihe. Nein, nicht mit Phoenix, aber mit Never Marry a Railroad Man, 1970. Shocking Blue war eine niederländische Rockband, die 1967 in Den Haag gegründet wurde. Auf einer Party der Rockband Golden Earring, die bereits ihren ersten Nummer 1 in den Niederlanden hatten, trat Mariska Veres auf. Rob van Leeuwen als Gast eingeladen, war von Veres so begeistert, dass er seinen Sänger Fred de Wilde entließ und Veres engagierte. Das erste Album mit ihr sowie die Single Venus wurden zum Welterfolg. Besonders in Japan und Lateinamerika wurde Shocking Blue gefeiert. Never Marry a Railroad Man war auch ein Superhit. In 6 Jahren haben sie insgesamt 11 Alben veröffentlicht.

Und weiter geht's mit The Birds, My Back Pages, 1967. Anfang der 60er Jahre fanden sich in Los Angeles einige junge und talentierte Folk- und Bluesgrass-Musiker zusammen. Roger McGuinn, Gene Clark, David Crosby, Michael Clark und Chris Hillman. In 1964 hatte die Band in den Clubs der näheren Umgebung ihre Auftritte. Das Schallplattenlabel Columbia Records wurde auf die Nachwuchsmusiker aufmerksam und nahm sie in November. Und nahm sie im November 1964 unter Vertrag. Zunächst wurde ein Name gesucht. Man entschied sich für Birds, Englisch für Vögel oder auch junges Mädchen. Um Zweideutigkeit zu vermeiden, ersetzte man das I durch ein Y in Anlehnung von das Y in Bob Dylan. Am 20. Januar 1965 wurde Mr. Tambourine Man aufgenommen. Das konservative CBS-Management schreckte vor einer Veröffentlichung der Single zurück. Erst als Bob Dylan intervenierte, änderte sie ihre Meinung. Das war der Anfang vom Erfolg. Mr. Tambourine Man, all I really want to do, turn, turn, turn, 8 miles high, Mr. Spaceman, my back pages und noch viel mehr.

Jetzt wieder etwas ganz anderes. 1984, Bette Midler, Beast of Burden. Die bereits als Jugendliche an Gesang interessierte Midler wuchs auf Hawaii auf und kam in den 60er Jahren nach New York. 1966 spielte sie einen seekranken Passagier in dem Kinofilm Hawaii mit Julie Andrews und bekam eine Rolle in dem Broadway-Musical Anatevka. In den Folgejahren trat sie als Sängerin in Badehäusern und Nachtclubs auf. Zu ihrem Begleiter wurde Barry Manilow. 1979 erhielt Midler nach kleinen Filmarbeiten ihre erste Hauptrolle in The Rose, der die skrupellose Vermarktung und den frühen Drogentod der Rock- und Blues-Sängerin Janis Joplin fiktiv nachzeichnet. Der von ihr gesungene Titelsong des Films wurde zu einem Top-10-Hit in den USA. Bis 2014 hat sie insgesamt 14 Alben veröffentlicht. Beast of Burden war auch ein Riesenhit für sie.

1971, Don McLean, Vincent. Vincent ist ein Lied von Don McLean, das diese 1971 als Hommage an den Maler Vincent van Gogh schrieb. Das Stück ist auch unter seiner ersten Textzeile Starry Starry Night bekannt. Das Lied erschien erstmals auf dem in Oktober 1971 veröffentlichten Album American Pie und wurde nach American Pie zum zweiterfolgsten Stück von Don McLean. Es war im Juni 1972 für 2 Wochen auf Platz 1 in Großbritannien und in den amerikanischen Charts erreichte es Platz 12. Das Lied nimmt Bezug auf mehrere Bilder von Van Gogh, beispielsweise die Sternennacht, Starry Starry Night. McLean drückt dabei seine Bewunderung vor dem Maler aus. Van Gogh wird in dem Lied als unverstandener, aber kämpfender, leidender dargestellt, die für diese Welt zu gut ist. 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

Und weiter geht's mit Cat Stevens, Matthew Manson, 1966. Cat Stevens wurde als Sohn eines griechischen Vaters und schwedischen Mutters in London geboren. Der Single Matthew Manson stammt vom ersten Studioalbum Matthew Manson und erschien 1967 und wurde in 28 Folge Top 30, sogar ein Top 10 Hit. Dann erst im April 1970 erschien die Single Lady Dalmerville, mit der er erstmals wieder den Top 10 in Großbritannien erreichte. Danach hat er wechselnde Erfolge gehabt. Im Dezember 1977 hat er sich zum Islam konvertiert und änderte seinen Namen in Yusuf Islam.

Sie alle kennen Los Lobos noch von La Bamba. Jetzt habe ich einen anderen Titel von die Gruppe. Come on, let's go, 1987. Los Lobos, Spanisch für die Wölfe, ist eine US-amerikanische Rockband, die in 1973 in Los Angeles gegründet wurde. 1987 erschien mit La Bamba ihr größter Single-Hit. Er erreichte sowohl in den Vereinigten Staaten als auch in Großbritannien Platz 1 der Charts. Auch in der Schweiz war das Lied ganz vorne in den Charts. In Österreich auf 3, Deutschland auf 7. Der Song war auch auf dem Soundtrack des Films La Bamba erschienen, der über das Leben von Ritchie Valens erzählt. Auch mit einem weiteren Valens-Cover auf dem Film Come On, Let's Go erreichte sich nochmals die internationalen Charts.

Cindy und Bert, 1975, wenn die Rosen erblühen in Malaga. Cindy und Bert war ein deutsches Schlagerduo, das in den 70er Jahren bekannt wurde und große Erfolge hatte. Im Jahr 1969 erschien die erste Schallplatte des Duos, Saturday Morning, die bereits ein beachtlicher Erfolg wurde. Weitere erfolgreiche Titel aus dieser Zeit waren Cäsar und Cleopatra, Ich hab Heimweh, Holy Holy oder Jeder braucht jeden. Gewissen Sammlerwert genießt heute ihr Single Der Hund von Baskervilles von 1970 eine Coverversion von Black Sabbath's Paranoid, die von Norbert Berger selbst umgetextet wurde. Als die Auftritte immer erfolgreicher wurden, gaben die beiden 1971 ihre bisherigen Berufe auf, um nur noch im Showgeschäft tätig zu sein. Das Duo konnte mehrere Erfolge, spanische Gitarren, Wenn die Rosen blühen in Malaga, immer wieder sonntags, aber am Abend verbuchen und avancierte zum erfolgreichsten Schlagerduo der 70er Jahre. Bis Ende der 80er Jahre nahm das Duo noch gemeinsam Titel auf. 1988 wurde die Ehe der beiden geschieden. Danach gingen sie zunächst getrennte Wege.

Mein erster Titel, Aphrodite Child, Rain of Tears, 1968. Aphrodite Child war eine griechische progressive Rockband, die von 1968 bis 1972 existierte und mit einigen Songs in der Charts vertreten waren. Rain of Tears, End of the World, It's 5 O'Clock. Vangelis gründete unter anderem mit Demis Roussos Aphrodite Child. Vangelis spielte Tasteninstrumente, Flöte und Percussion und die meisten Kompositionen stammten ebenfalls von ihm. Bereits in dieser Phase zeichnete sich ein außergewöhnliches Talent ab, das sich bis über die Jahrtausendwende fortsetzen sollte. Ihr erster Single, Rain and Tears, Mai 68, erreichte in den meisten westlichen Ländern Vorderplatzierungen in den Hitparaden und wurde ein großer Erfolg.

Und weiter geht's mit Reggae, Bob Marley, 1984, One Love, People Get Ready. Bob Marley war ein jamaikanischer Sänger, Gitarrist und Songwriter. Er war einer der bedeutendsten Vertreter des Reggaes, dessen Mitbegründer er war und der durch ihn und seine Band The Wailers ab Mitte der 70er Jahre international bekannt wurde. Zu seinen bekanntesten Songs zählen Buffalo Soldier, One Love, Get Up, Stand Up, I Shot the Sheriff, No Woman to Cry, Could You Be Loved, Remedation Song und Stir It Up. Neben seinem musikalischen Werk verbreitete Marley die Botschaft der Rastafari-Bewegung. Für deren Anhänger und für viele Menschen der Dritten Welt war und ist Marley eine wichtige Identifikationsfigur.

Mein nächster Interpret, meine nächste Gruppe, Procol Harum, Conquistador 1972. Procol Harum ist eine britische Rockband. Gary Brooker und Keith Reid gründeten Procol Harum 1967. Im Frühjahr 1967 waren sie vor allem bekannt mit A White Shade of Pale, das kurz nach seiner Veröffentlichung 2,5 Millionen Mal und von dem seitdem weltweit mindestens 6 Millionen Exemplare verkauft wurden. Es folgten noch weitere Hits wie Homburg und A Salty Dog. Auch in den 70er Jahren hatten Procol Harum Erfolg, unter anderem mit dem Album Grand Hotel.

Die nächste Gruppe hat so einen schönen langen Namen. Dave D, Dozy, Beaky, Mick and Tits und den Titel The Legend of Xanadu, 1968. Dave D, Dozy, Beaky, Mick and Tits, DDD, BM&T waren eine britische Rockgruppe, die in 60er Jahren etliche Hits veröffentlichte. Gegründet wurde die Band 1961. Neben Auftritten im Vereinigten Königreich hatten sie auch gelegentlich Verpflichtungen in Hamburger Star Club, Top Ten Club und in Köln Storyville. Der ursprüngliche Name der Band war Dave D and the Bostons. Im Sommer 1964 bekamen sie einen Plattenvertrag. Sie nannte jetzt Dave D, Dozy, Beaky, Mick and Tits. Zwischen 1965 und 1969 hatte die Gruppe großen Erfolg. Zu ihren Hits zählen unter anderem Bandit, Zabrak, Last Night in Soho und The Legend of Xanadu. Bandit war bereits ihr erster Millionenseller. Legend of Xanadu wurde zu ihrem zweiten und letzten Hit. Obwohl die Band in den USA nicht Fuß fassen konnte, war sie in anderen Ländern und gerade in Deutschland der Hitparadenstürmer. 1967 erhielt sie aufgrund ihrer Popularität in Deutschland die goldene Bravo Otto der Jugendzeitschrift Bravo.

Mein letzter Titel für heute ist einer von den Pointer Sisters, 1978, Fire. The Pointer Sisters war eine US-amerikanische Soul- und Disco-Band. Bereits im Kindesalter wurden die Schwestern von ihren Eltern, dem Prediger Elton Pointer und seiner Frau Sarah, dazu ermutigt, im Gospelchor ihrer Kirche in West Oakland, Kalifornien mitzusingen. Rock and Roll und Blues hingegen waren für die frommen Eltern Teufelswerk. Nur dann, wenn die Eltern nicht zu Hause waren, konnten sie die Songs auf der Radio nachsingen. Im Jahr 1971 wurde die Gruppe gegründet. Sie wurde zunächst als Nostalgie-Act mit der 40er Jahren Jazz, Dixieland und Big Band Musik berühmt, später auch mit Funk, Rhythm Blues und Country. Die Sängerinnen fielen auch durch ihre äußere Erscheinung auf. Eine Mischung aus Second-Hand-Kleidern und extravagante Kostümen. In den späten 70er Jahren wandten sich die Schwestern verstärkt Pop- und Disco-Klängen zu und konnten in den 80er Jahren einige große Erfolge feiern. Zu ihren bekannten Hits zählen Fire, He's So Shy, Slow Hand, Automatic Jump und I'm So Excited. Das war's dann wieder für diese Woche, liebe Oldies-Freunde. Bis zum nächsten Mal. Tschüss, auf Wiedersehen und natürlich wie immer, tschüss.

Willkommen bei einer neuen Folge von Sebeswelt und diesmal war mein erster Titel Bill Haley und See You Later Alligator 1956. Bill Haley war ein US-amerikanischer Rock'n'Roll-Musiker. Der von ihm kreierte Northern Band Style war die erste Spielart des Rock'n'Rolls. 1948 spielte Haley zusammen mit seiner Band einige Platten für Cowboy Records ein. Sie spielten vor allem im Stil der Country-Musik. Im Dezember 1952 verabschieden sich Haley und seine Band vom Cowboy-Image und Haley änderte den Namen seiner Gruppe zu Bill Haley and the Comets. Er verfeinerte beim Essex-Label seinen Bandstil mit den Rocknummern Real Rock Drive und Live It Up und konnte sich dann im Sommer 1953 mit seinem Song Crazy Man Crazy in den Nation Top 20 Charts platzieren. Im April 1954 gelangen Haley mit einem neuen Produzenten 3 Millionen Seller. Shake, Rattle and Roll, Rock Around the Clock, See You Later Alligator. Bei diesem Durchbruch hat der Held den Rock'n'Roll weltweit etabliert und kommerzialisiert. Mein zweiter Titel ist einer von Starship, Nothing Is Gonna Stop Us Now 1987. Dieser Titel wurde von Albert Hammond und Diane Warren geschrieben. Es wurde weltweit am 10. Januar 1987 veröffentlicht und wurde ein Nummer 1 Hit in den USA, Großbritannien, Irland und Kanada. Der Hit war ein Soundtrack zum Film Mannequin, welcher auch für die Oscarverleihung 1988 nominiert wurde.

Und jetzt sind drei Damen an der Reihe. Three Degrees und Giving Up, Giving In 1978. Three Degrees ist ein weibliches Soul-Trio. In den 70er Jahren prägte die Gruppe eine Philly-Sound und hatte ihren größten Erfolg mit der Single When Will I See You Again. Die Gruppe war als Konkurrenzformation zu den Supremes der USA-Plattenfirma Motown Records aus Detroit, Michigan gedacht. Im Jahr 1971 hatte die Gruppe einen Gastauftritt in dem Kinofilm The French Connection mit Gene Hackman. Im selben Jahr traten sie im Beiprogramm der Tournee von Engelbert Humperdinck auf. Ihre große Karriere begann 1973, als sie einen Vertrag mit dem Philadelphia International Records Label abschlossen. Ihre Hitsingle war Dirty Old Man. Im Sommer 1974 erschien die Single When Will I See You Again, die mit Platin ausgezeichnet wurde. 1978 hatte die Band mit ihrem Disco-Klassiker Giving Up, Giving In einen ihrer größten Hits.

0: Und weiter geht's mit The Kinks und der Titel You Really Got Me 1964. The Kinks sind eine englische Musikgruppe. Sie gelten neben den Beatles, The Who und den Rolling Stones als eine der erfolgreichen britischen Bands der 60er Jahre. Heute zählen die Kinks zu den Urvätern der Punk- und Britpop. Zahlreiche Gruppen wurden und werden durch ihre Musik inspiriert, so zum Beispiel The Pretenders. Am 12. Juli 1964 erstand ihre dritte Single You Really Got Me, mit der ihnen der internationale Durchbruch gelang. Insbesondere bis 1967 hatte die Band zahlreiche weitere Hitparaden-Erfolge in Europa und den USA. Dabei machte sich Ray Davies unter anderem mit Kompositionen wie Sunny Afternoon, Dead End Street oder Waterloo Sunset neben John Lennon und Paul McCartney einen Namen als einer der besten britischen Songwriters.
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Und jetzt ist mal wieder Zeit für eine Supergruppe, The Traveling Wilburys, und den Titel End of the Line 1988. The Traveling Wilburys war eine Supergruppe bestehend aus George Harrison, Jeff Lynne, Roy Orbison, Tom Petty und Bob Dylan. Sie bestand von 1988 bis 1990 und produzierten zwei Studioalben, Volume 1 und Volume 3. Im Frühjahr 1988 bat George Harrison Plattenfirma um ein zusätzliches Stück für die dritte Maxi-Single-Auskopplung aus dessen Comeback-Album Cloud 9. Harrison fragte in seinen bekannten Kreisen rum, wer kurzfristig günstig ein Aufnahmestudio zur Verfügung stellen könne, und landete im Bob Dylan Studio. Jeff Lynne, der das Stück wie auch das Album Harrison produzieren sollte, brachte Roy Orbison mit, dessen Comeback-Single You Got It er gerade betreute. Dylan seinerseits rief Tom Petty an, ob er dazukommen wolle. Das Stück, das sie aufnahmen, war Hanover's Care, am selben Tag komponiert und eingespielt. Das war der Anfang vom Erfolg. Da alle Plattenfirmen der Künstler dieser Supergruppe für eine gute Idee hielten, beschlossen sie, ein gemeinsames Album aufzunehmen. Die Single Hanover's Care kam in Großbritannien bis auf Platz 21 und in den USA bis auf Platz 45 der Hitparade. Nach vor der Veröffentlichung der zweiten Single End of the Line verstarb Roy Orbison im Dezember 1988 an einem Herzinfarkt. Nach Orbisons Tod machten die vier verbliebenen Wilburys weiter. Im Oktober 1990 erschien das zweite Album der Gruppe, das den Titel Volume 3 trug. Das Album war dem verstorbenen Roy Orbison gewidmet.

Mein nächster Gast, Art Garfunkel, Bright Eyes 1979. Nachdem sich das Duo Simon & Garfunkel im Jahr 1970 nach zahlreichen Hits und Alben auflöste, verfolgte Garfunkel seine Schauspielkarriere und brachte zudem einige Soloalben heraus. Obwohl er nie wieder an die Erfolge von Simon & Garfunkel anknüpfen konnte, gelangen ihm in den 70er Jahren einige Top-10-Hits in Großbritannien und den Vereinigten Staaten wie I Only Have Eyes For You, Bright Eyes und All I Know. Bright Eyes wurde 1979 auch durch die Verwendung in dem Zeichentrickfilm Watership Down zur Nummer 1 Single in Großbritannien. Danach geht's weiter mit The Hollies und Look Through Any Window 1965. The Hollies ist eine britische Popband, die in den frühen 60er Jahren im nordenglischen Manchester gegründet wurde. 1963 unterschrieb die Band einen Plattenvertrag mit Parlophone, wo auch die Beatles unter Vertrag standen. In den Jahren 1964 bis 1970 hatten die Hollies 20 Hits in der englischen Top 40. Die Gruppe nahm vorwiegend selbstkomponierte Lieder von Clark, Hicks und Nash auf. Zu ihren bekanntesten Hits gehören Bus Stop, Carry On, He Ain't Heavy Is My Brother, Look Through Any Window, Long Cool Woman in a Black Dress und ihr letzter internationaler Chart-Erfolg The Air That I Breathe aus 1974.

weiter geht's mit Survivor 1984 und dem Titel The Search Is Over. Survivor ist eine US-amerikanische Rockband in 1978 in Chicago gegründet. Die Band erreichte seinen größten Erfolg in den 80er Jahren mit seinem Arena-Rock-Sound, vor allem in den Vereinigten Staaten. Die Band ist bekannt für seine Doppelplatin-zertifizierte Hit Eye of the Tiger aus 1982, den Titelsong für den Film Rocky III. Singles wie Burning Heart, The Search is Over, High on You, Is This Love und I Can't Hold Back waren Hits in der Mitte der 80er Jahre. Und danach spiele ich ein Lied von Rudi Carrell, 1979, Der Herr gab alle Tieren ihren Namen. Rudi Carrell leistete seinen Fernseh- und Musikproduktionen einen wesentlichen Beitrag zur Aussöhnung zwischen den Niederlanden und den Deutschen, die nach dem Zweiten Weltkrieg aufgrund dieses Krieges tief verfeindet waren. Es war sein Sinn für Humor, der sowohl von Niederländern als auch von Deutschen verstanden wurde. Carrell produzierte eine Reihe von Fernsehshows mit innovativen Ideen. Als populärste von allen wird die Quizshow am laufenden Band betrachtet. Die bedeutsamste Produktion aus politischer Sicht war jedoch Rudi Starke Show. Eine Nachrichtensendung, in der er Fakten veröffentlichte, die bei den traditionellen deutschen Nachrichtensendungen verschwiegen wurden. Carrell betätigte sich bei diversen Musikproduktionen auch als Sänger. Aber erst Survivor und The Search is Over.

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0: Ja, der hat sich wirklich was dabei gedacht.
1: Unit 4 plus 2, Concrete and Clay, 1965. Unit 4 plus 2 war eine britische Rockband, die Mitte der 60er Jahre in England und den USA recht bekannt war und heute Kultstatus genießt. Gegründet wurde die Band 1963 als Unit 4. Als kurze Zeit später zwei weitere Mitglieder zu der Gruppe stießen, änderte man den Bandnamen der Einfachheit halber in Unit 4 plus 2. Der große Erfolg kam mit Concrete and Clay, die in den USA Platz 28 erreichte und es in England auf Platz 3 der Hitparade schaffte. Zudem wurde die Platte von Radiostationen der ganzen Welt gespielt. Auch die Nachfolgesingle You've Never Been in Love Like This Before erreichte in England noch recht gute Notierungen und erreichte Platz 14.

Tell It Ladies aus 1989 ist ein bekannter Titel von Don Johnson. Don Johnson ist ein US-amerikanischer Schauspieler und Sänger. 1968 erhielt Johnson sein erstes Engagement in einem Rockmusical namens Your Own Thing am American Conservatory Theater in San Francisco. Kurz darauf war er einer der Kandidaten in der auf ABC laufenden Fernsehflirtshow The Dating Game. 1969 erhielt er die Hauptrolle der Smitty in das Off-Broadway-Stück Fortune on Man's Eyes. Bekannt wurde er durch seine Rolle als Polizist James Sonny Crockett in der amerikanischen Fernsehserie Miami Vice 1984-1989. Weiter veröffentlichte er zwei Musikalben, in 1986 und in 1989. Auch veröffentlichte er ein paar Singles. Seine größten Hits waren Tell It Like It Is und Heartbeat.

Und Cliff Richard ist mal wieder an der Reihe unter dem Titel We Don't Talk Anymore 1979. Cliff Richards Karriere begann Ende der 50er Jahre als Rock'n'Roll-Sänger mit seiner Begleitband The Shadows. Mitte der 60er Jahre veröffentlichte er zunehmend Soloaufnahmen. Er nahm auch eine ganze Reihe Lieder in anderen Sprachen auf. Allein in Deutsch gibt es über 50 Aufnahmen und zwei davon erreichten Platz 1 der deutschen Charts. Der erfolgreichste Tonträger von Cliff Richard in Großbritannien ist das Best-of-Album Private Collection 1979-1988 mit rund 1.200.000 verkauften Einheiten. Der Song The Young Ones aus dem Jahr 1962 ist seine meistverkaufte Single, ebenfalls mit über 1 Million verkauften Exemplaren. Im November 2013 veröffentlichte der Sänger sein 100. offizielles Album.

Und jetzt mal wieder etwas, ein bisschen mehr Lärm. Ja, auch das gehört zu Sebesfeld. Ein Titel von The Pretty Things. Roadrunner, 1965. The Pretty Things ist eine der ältesten noch aktiven englischen Rockbands. In den 60er Jahren galt sie als eine der wildesten Bands. Sie wurde 1963 in London gegründet. Exzessive Bühnenshows, wilde, rohe Rhythm and Blues und ein finsteres Image machen die Band schnell bekannt. Dabei bediente sich die Combo, wie die meisten britischen Rhythm and Blues Bands zu jener Zeit, an dem großen amerikanischen einflussreichen Blues-Interpreten wie Chuck Berry. Doch schon bald schrieben die Pretty Things auch eigene Stücke. Das Bürgerschreck-Image sorgte anfangs auch für Hitparadenplätze. Die erste Langspielplatte und das anzügliche Don't Bring Me Down kamen unter die Top 10 in Großbritannien. In den USA wurde der Song allerdings verboten. Sänger Phil May galt als der Mann mit den längsten Haaren Europas. Also, Pretty Things und Roadrunner. I'm a road!

0: Na, the pretty things?
1: Aber jetzt kommt etwas ganz anderes wieder.
0: Trio unter dem Titel Da, da, da, ich lieb dich nicht, du liebst mich nicht, 1982. Die Gruppe Trio war eine Band, die auf dem Höhepunkt der neuen deutschen Welle in 1982 bekannt wurde. Typisch für Trio waren in den Anfangsjahren der Minimalismus ihrer Liedtexte und die Beschränkung auf nur zwei Instrumente, und zwar Schlagzeug und Gitarre. Da, da, da erschien im Februar 1982 als Single und Maxi-Single. Kurz nach der Veröffentlichung spielte Trio im Rahmen des Rockpalastes eine 75-Minuten-Show, die bundesweit im Fernsehen ausgestrahlt wurde. Der Erfolg für Da, da, da stellte sich ein, als das Lied in der damals populären Sendung Bananas vorgestellt wurde. Anfang Mai 1982 trat Trio mit Da, da, da in der ZDF-Hitparade auf. Die Single erreichte Platz 2 der deutschen Single-Charts und verkauft sich in Europa etwa 3 Millionen Mal. Auf dem Album wurde das Lied nachträglich eingefügt, worauf das Album den dritten Platz der deutschen Albumcharts erreichte. Aha, aha.

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1: Hallo und herzlich willkommen zur neuen Ausgabe der Euro Top 40. Das sind die 40 populärsten Tracks Europas. Die Songs, die in Europa am meisten verkauft, am meisten downgeloadet, am häufigsten im Radio gespielt wurden und am besten gestreamt worden sind, ermittelt von APC Charts. Heute ist die Ausgabe 27 des Jahres 2026. Wir haben einen Neuzugang und einen Re-Entry und die Top 3 der letzten Woche, die verrate ich euch auch. Auf 3 stand Shakira und Burna Boy mit Die Die, die Musik zur Fußball-Weltmeisterschaft. Auf der Nummer 2 Tame Impala und Dracula und letzte Woche noch auf 1 Michael Jackson mit Billie Jean. Ob der Song immer noch auf 1 ist, das erfahrt ihr später. Vor den Top 10 blicken wir zurück ins Jahr 2006 und wir haben einen Nummer 1 aus Europa, der nicht in den Top 40 steht. Wir starten einmal mit der 40, heute von 37 runter ist Joe, End of Beginning.

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1: Eins runter von 38 auf die 39. The Second Voice mit dem Song Let Me Be. Wir haben jetzt ein Re-Entry auf 38. Nach einer Woche Pause ist sie wieder da. Hier ist Ella Langley, Choosing Texas.

0: 10 runter von 26 auf die 36, die Chemical Brothers mit Go. Und hier ist der erste und einzige Neuzugang heute, DJ Ügel mit Move Into the Sun.
1: New Entry, Neuzugang.
2: Ha!

Sam Fender und Olivia Dean. Rain Me In bleibt auf der 34 und das war die 33 von 22 runter. Drake und Jennys STFU. Wir kommen zu Bruno Mars mit I Just Might, ein Runter von 31 auf 22.

Sexing Nana von Aya Nakamura auf der 31 und auf der 30, da haben wir Alex Warren, unser Dauerbrenner, mit Ordinary. 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

Auf 30 Ordinary von Alex Warren. Hier sind die internationalen Charts. Auf der 3 in Amerika Ariana Grande, Hate That I Made You Love Me. Auf 2 Olivia Rodrigo und Drop Dead. Und Choosing Texas, Ella Langley auf der Position 1. Die britischen Charts. Auf 3 Olivia Rodrigo mit Drop Dead. Auf der 2 Olivia Dean mit Man I Need. Und auf 1 Ariana Grande, Hate That I Made You Love Me. Und in Deutschland die ersten 3. Auf 3 Kitschkrieg und Blumengarten. Gut genug. 2 Tempest City, Self Aware. Und Shakira ist die 1. Die, Die. So, wo gucken wir hin? Wir gucken nach Spanien. Und die spanische Nummer 1 ist in dieser Woche der Song, der jetzt bei uns kommt. Quevedo und Elvis Crespo mit La Graciosa. Jetzt außer Konkurrenz. Hey, ja, ja.

Einer der schwächsten Songs von Taylor Swift aktuell. Das war die Nummer 29 von 19 runter. I Knew It, I Knew You aus dem Film Toy Story. Die 28 kommt von 32, ein Hit in Deutschland. Summer Jam und Billie Joe Kill.

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Olivia Rodrigo, The Q auf der 23 und wir hören in dieser Stunde noch die 22 und die 21 der Euro Top 40 und zwar Taylor Swift, The Fate of Ophelia auf 22 und die 21 von 33 rauf, Teddy Swims, Mr. Know It All. Ich bin Jost Alper und gleich wieder da mit dem zweiten Teil der Euro Top 40.

Jackson und Billie Jean. Und jetzt verrate ich's. Wir haben eine neue Nummer 1. Am Ende der Sendung, ja. Vor den Top 10 übrigens blicken wir zurück ins Jahr 2006 und wir haben jetzt am Anfang der Stunde die 20 und verändert. Movie Joe hieß Pile.

0: Platz 19 von 23, Another featuring 5-4 Ultra. Talk to You heißt der Song. Und wir haben jetzt nochmal Movie Joe auf der 18 von 21, Maladi.
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1: Weiter geht's mit der 15, das ist Ray und Where is my husband?

Platz 11, Bad Bunny, Nui Vajol. Hier sind die ersten 5 aus dem Jahr 2006. 5, Crazy Frog, We Are The Champions. 4, Bob Sinclair, World Hold On. Auf 3, Nelly Furtado, Man Eater. 2, Gnarls Barkley, Crazy. Und auch damals war Shakira schon sehr, sehr umtriebig. Auf der 1 damals, Hips Don't Lie.

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1: Vor 20 Jahren die Nummer 1 in Europa, Hips Don't Lie von Shakira. Und hier sind die Top 10 von dieser Woche auf der Nummer 10 von 9, Temper City. Hier ist Self-Aware.

Platz 8, Michael Jackson und Beat It. Und wir kommen zur 7, das ist Ariana Grande. Die wurde in der letzten Woche 33. Herzlichen Glückwunsch nachträglich. Hier ist der Hit, Hate That I Made You Love Me.

Von 1 auf 2, Michael Jackson und Billie Jean. Und hier sind nochmal die Top 10. 9 auf 10, Temple City, Self-Aware. 9 von 8, Babe Rexha, Faceless, New Religion. Und die 8 von 7, Michael Jackson, Beat It. 7 von 5, Ariana Grande, Hate That I Made You Love Me. Und Alex Warren, Fever Dream, bleibt die 6. 11 auf 5, Ugel mit Jamaican Bam Bam. 4 bleibt Justin Bieber und Nicki Minaj, Beauty and the Beat. Und auf 3 von 2, Tame Impala, Dracula. 1 auf 2 runter, Michael Jackson, Billie Jean. Und die neue 1 kommt von der 3. Es ist Fußball-WM, deswegen haben wir Shakira und Burna Boy auf der 1. Witzigerweise hatten wir die ja auch im Chart-Rückblick vor 20 Jahren auch auf 1 mit Hipster und Lie. Und jetzt ist sie diese Woche schon wieder auf 1 mit dem neuen Titel, Die Die. Ich sag jetzt Bye-Bye zu Die Die. Ich bin Jost Alpe, wünsche eine schöne Woche. Und hier ist Shakira. Shakira. Tschüss.

Und ich begrüße euch an diesem wieder mal warmen Dienstag recht herzlich und freue mich, dass ihr alle eingeschaltet habt. Ja, Sommer, Sonne, Hitze, was gibt es da für eine bessere Sendung als Sommerhits? Und ich gebe euch erstmal eine kleine Einführung, denn Sommerhits, deren textlicher Inhalt auf Urlaubs- und Sommerthemen fokussiert war, entstanden zunächst aus der eher zufälligen Veröffentlichung von Songs während der Sommerzeit. So ist der am 11. Juni 1958, ja, fast auf den Tag genau, veröffentlichte Summertime Blues von Eddie Cochran oder Here Comes the Summer von Jerry Keller im Juni 59 zu erklären. Sie waren damit Vorbild für weitere Hits dieser Art. Und erster Nummer 1 Hits wurde dann ein Jahr später Brian Hylands Itsy Bitsy Teeny Weeny Yellow Polka. Yellow Polka Dot Bikini, sowas. Eben. Die ersten Sommerhits hatten somit auch mit dem Sommer zusammenhängende Themen zum Inhalt, was jedoch später nicht immer der Fall ist. Das werdet ihr gleich hören, denn ich habe die Sommerhits zusammengestellt von 1960 bis 1989. Jedes Jahr einen Sommerhit, obwohl es mehrere immer in diesen Jahren gab. Es gibt nicht den Sommerhit aus dem Jahr. Aber ich habe eine Mischung zusammengestellt von Songs, die ihr sicherlich alle kennt. Und zur Einführung in diese 60er-Schiene gibt's jetzt aber erstmal The Hep Stars mit Groovy Summertime. Und dann geht's los mit den Sommerhits aus den 60ern.

Die Hepstars, 1969, wie gesagt, dieser Song, der ist als Oberbegriff für die 60er und sie waren mit Groovy Summertime hier am Start. So, ich lege los, 1960 und 61 und 62, da gab es nur deutsche Sommerhits. Ja, es wurden noch keine englischsprachigen Songs in den Hitlisten geführt. Das fing erst 1963 an. Und ich mache das hier ein bisschen chronologisch. Und wie gesagt, fange ich jetzt 1960 an. Und das ist der Vico Toriani. Kalkutta liegt am Ganges. Der Sommerhit 1960.

Ja, das war 1960 der Sommerhit oder einer der Sommerhits, die aufgelistet wurden, die ich in der Recherche gefunden habe. Im Jahr 1961, ja, da kommt eine Frau, die hat dann in Deutschland weiter gesungen. Und die Dame 1962 auch, das war nämlich eine Italienerin. Aber erstmal gibt's den Hit von 1961 von Connie Francis, Schöner fremder Mann.

Der Sommerhit 1961, Connie Francis, schöner fremder Mann. Und jetzt kommt der letzte deutsche Titel für heute Abend. Und ja, es ist auch ein Sommerhit. Und ab 1963, wie schon gesagt, da wurden auch englischsprachige Titel mit aufgelistet. Und der Titel von 1962, der kommt von einer Italienerin, die auch schon in Italien 3 Nummer 1 Hits hatte, nämlich Mina. Und wenn ihr Mina hört, denkt ihr sicher an heißer Sand. Hier ist 1962.

Ja, und damit sind wir auch schon durch mit den ersten drei Sommerhits. Aber wie gesagt, alle in Deutsch, weil noch keine anderen gelistet waren. Es geht jetzt aber in englischsprachig weiter und international. Ich werde auch immer die Songs im Zweier- oder Dreierblock spielen, weil ich sonst nach hinten wahrscheinlich nicht mehr alles senden kann. Es sind dann doch eine ganze Menge. Also 1963 wird es international und gleich mit einem ganz großen, nämlich mit Elvis. Elvis, Devil in Disguise ist der Hit von 1963 und Millie Small, My Boy Lollipop ist 1964.

My Boy Lollipop 1964. So, jetzt kommt ein Dreierblock. 1965, 66 und 67. Und zwar The Birds, Mr. Tambourine Man 1965. The Mamas and the Papas, Monday Monday aus dem Jahr 1966. Und Scott McKenzie, San Francisco 1967. Drei Sommerhits der Jahre am Stück.

Scott McKenzie, 1967, der Sommerhit. Auch in Deutschland, ja, es sind alles Sommerhits, die in Deutschland dann auch im Radio gespielt wurden. Wie gesagt, die ersten 3 Jahre waren alles deutsche Titel und danach wurde es dann international. Und wir sind auch mit den nächsten beiden Titeln dann schon in den 70ern. Aber erst nochmal gibt es 1968 The Ohio Express mit Yummy Yummy Yummy und 1969 war Chris Andrews mit Pretty Belinda der Sommerhit.

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Ja, und der sitzt immer noch hier und präsentiert euch die Sommerhits aus 3 Jahrzehnten, den 60ern, den 70ern und den 80ern. Ja, und die 60er sind schon durch und jetzt fängt das Jahr, jetzt fangen die 70er an mit dem Jahr natürlich 1970. Und 1970, da gab es einen Sommerhit, der zählt zu den erfolgreichsten Sommerhits aller Zeiten. Er wurde mindestens 6 Millionen Mal verkauft. Hier sind Mango Jerry in The Summertime.

Ja, ich glaube, das war wirklich der Sommerhit 1970 mit über 6 Millionen verkauften Platten. Ja, hat das, glaube ich, jeder gehört und ihn auch als Sommerhit eingetütet. So, es geht weiter mit dem Jahr 1971 und 72. 1971 waren Middle of the Road mit Chirpy Chirpy Cheep Cheep dabei und 1972 kam der Sommerhit aus den Niederlanden, aus Holland. Von The Cats, One Way Wind. Aber erstmal 1971 mit Middle of the Road.

die Cats aus dem Jahre 1972, One Way Wind. Ich hatte euch ja vorhin schon erzählt, ganz am Anfang in den 60ern gab es 3 deutsche Hits und danach wurde es international. Ich habe das Jahr 1973 vergessen. Da tauchte auf einmal noch ein deutsch gesungenes Lied als Sommerhit auf. Im Jahre 1973, genau. Und zwar von Demis Roussos, Goodbye, My Love, Goodbye.

Ja, dann gab es doch nochmal einen deutschen Sommerhit oder beziehungsweise einen deutsch gesungenen 1973 von Demis Roussos. Ja, 1974, ich glaube, da brauche ich nicht viel erzählen, was da der Sommerhit wurde. Natürlich aber mit Waterloo. Und 1965 waren die Rubettes am Start. Nein, nicht mit Sugar Baby Love, sondern I Can Do It. Und 1976 gab es dann Sailor, Girls, Girls, Girls. Drei am Stück.

mitten in den Sommerhit der 70er Jahre. Und 1976 waren es Sailor mit Girls, Girls, Girls, die den Vogel abgeschlossen haben oder so ähnlich, weiß ich nicht. So, 1977 gab es dann ein Damenduo aus Spanien. Die hatten den Sommerhit 1977, nämlich Baccarat, Yes Sir, I Can Boogie.

Und schon sind wir in den Jahren 1978 und 79 angekommen, die 70er das Jahrzehnt beschließen. Und dann habe ich natürlich noch 10 Hits aus den 80ern. Aber erstmal die beiden, die will ich euch natürlich nicht vorenthalten. Und zwar 1978 John Travolta und Olivia Newton-John, You're the One That I Want. Und 1979 gibt's den Patrick Hernandez, Born to be Alive. Aber 1978 fängt natürlich an, John Travolta und Olivia Newton-John.

Upsala, da habe ich den Knopf vergessen zu drücken. Es geht nämlich schon weiter und das sollte es nicht. Wir sind in den 80ern angelangt. Ihr habt schon ein bisschen vielleicht was gehört. Ja, 1980 war Diana Ross als Sommerhit mit Upside Down ganz vorne dabei.

Der Start in die 10 Sommerhits der 80er Jahre mit Diana Ross Upside Down, eben aus dem Jahr 1980. Und 1981, da geht es weiter mit einem in Australien lebender amerikanischer Musiker, der damals einen Song geschrieben hat, 1981, nämlich Joe Deutsche. Und er schrieb Shut Up Your Face, der Sommerhit 1981.

Joe Dolce, Shut Up Your Face, 1981. Es gibt wieder zwei Songs am Stück. 1982 war F.R. David mit seinen Words dabei und 1983 Laid Back mit ihrem Sunshine Reggae. Ja, der passt in diese jetzige Zeit, jetzt in diese letzten Tage sehr gut hinein. Aber erstmal Words.

1983, Laid Back. So, weiter geht's mit 1984 und Laura Branigan. Und Laura Branigan, die hat einen Song angeboten bekommen von Raff oder Raffaele Rifoli. Ganz kurz Raff. Und ja, den hat sie gerne angenommen. Der wurde ein bisschen poppig umgeschrieben von Jack White und herausgekommen ist Self Control, der Sommerhit 1984.

Laura Branigan, Self-Control 1984. Und es bleiben noch 5 Sommerhits aus den 80ern über. Dann habe ich hier 30 Sommerhits aus 3 Jahrzehnten für euch gesendet. Aber die 5 wollen wir natürlich auch noch hören. Und anfangen werde ich mit 1985 natürlich mit den Eurythmics. There Must Be an Angel.

Der Sommerhit aus dem Jahre 1986, Trio Rio, New York, Rio, Tokio. So, weiter geht's natürlich mit dem Jahr 1987 und einem Titel. Ja, ich hoffe, dass wir diesen Titel ausleben können dieses Jahr, nämlich Holiday. Bald sind Ferien.

bald ist Urlaub. Und ja, für mich ist nur noch dieser Monat hier bei der SAT-Zentrale. Nein, keine Ahnung, ich komme wieder nach dem Urlaub. Aber ab August habe ich erstmal 4 Wochen Sendepause. Dann bin ich nämlich unterwegs und das ist dann für mich mein Holiday. Aber bis dahin gibt es natürlich noch ein paar Sendungen. Der Titel, der Sommerhit 1987, The Other Ones, Holiday.

The Other Ones 1987 mit Holiday. So, da waren es nur noch zwei und die erste von den zwei ist 1988 Kylie Minogue mit Locomotion.

Der vorletzte der 30 Sommerhits aus drei Jahrzehnten. Kylie Minogue, The Locomotion. Und nun kommt der letzte aus dem Jahre 1989. Und den kennt ihr garantiert. Und vielleicht habt ihr ihn ja auch getanzt. Hier sind Kaoma mit Lambada.

Jo, das waren 30 Sommerhits aus 30 Jahren Radiogeschichte, ja. Denn das Internet bzw. das Streaming, das war erst 1993, da wurde das erste Mal etwas übers Netz gestreamt. Erzähle ich euch nächste Woche mal was von. So, jetzt habe ich aber bis 20 Uhr noch ein bisschen Zeit und da habe ich zwei Songs, ja, sind auch Sommerhits. Und zwar in den 80er Jahren produzierten Beagle Music auch Werbejingles. Und Mitte der 80er Jahre schrieben sie eine Melodie für einen Kinowerbespot für Langnese-Eiscreme. Mit der Textzeile "Like ice in the sunshine, I'm melting away on a sunny day". Und die Werbung wirkte auch für das Lied, das im Sommer 1986 in einer Single-Version herauskam. "Like ice in the sunshine".

Like Ice in the Sunshine. Beagle Music Ltd. waren das. So, jetzt habe ich noch einen Titel und dann bin ich auch schon weg. 2 Stunden lang Sommerhits aus 3 Jahrzehnten. Und der nächste Titel, ja, das ist der ultimative. Ich habe einen Schritt in die 90er Jahre gemacht, ins Jahr 1991. Aber ich glaube, in diesem Jahr war das der absolute Sommerhit. Ihr kennt ihn alle. Und vorher will ich mich aber noch verabschieden. Ich wünsche euch eine schöne, entspannte Woche, mit nicht so viel Hitze. Und hoffe natürlich, dass ihr nächste Woche auch wieder einschaltet, wenn es wieder heißt Remember Old Days. Dann bin ich wieder für euch da mit einer neuen Playliste. Ich sage tschüss, bye bye, der Uwe.

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1: Nord- und Ostsee nicht wirklich warm, 18 oder 19 Grad. Der Oberrhein, da wird es dann schon wieder ein bisschen wärmer, bis zu 36 Grad. Mehr zu Wetter, dann gleich in gut einer halben Stunde.
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1: Da habe ich was für euch, nämlich A555 Bonn Richtung Köln zwischen Rodenkirch und Kreuz Köln Süd aktuell 2 Kilometer Stau. Des Weiteren B8 Passau, Regensburger Straße in Höhe Heinrichstraße, da gibt es einen defekten LKW. Des Weiteren noch A8 Salzburg Richtung München zwischen Bad Albingen und Irschberg, da ist der linke Fahrstreifen und der mittlere Fahrstreifen gesperrt wegen einer Unfallaufnahme. Und A10 östlicher Berlinring, Berlin-Dreieck Barin, Dreieck Spreenau zwischen Rudersdorf und Erkner, da gibt es auslaufende Flüssigkeiten auf dem rechten Fahrbahnstreifen. Deswegen fahrt da am besten besonders vorsichtig. Wir starten rein in euren Lieblingsmontag.
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1: Ja, moin und damit willkommen zurück hier bei dir in deinem Lieblingsradio. Ich bin wieder da. Vielen Dank an den lieben guten Kollegen Nico, der mich die letzten 2 Wochen so ein bisschen hier unterstützt hat. Das war sehr schön. Und wenn ich jetzt wieder da bin, gibt es natürlich auch gute Musik wieder für euren Montagfeier. Wir haben gleich für euch unter anderem Kungs mit Lipstick. Kennt ihr sicherlich, ne? Aber in einer ganz besonderen Version. Was? Das hörst du gleich. Und falls du was hast und damit auch loswerden möchtest, mach es doch gerne deineafterwork.de. Klick dich da gerne rein und schreibe gerne, geht auch per WhatsApp 04131 22 77 869 oder einfach dem Deine Afterwork-Bot auf Telegram schreiben. Der weiß genau, was wie das passiert. Einfach ihm schreiben und ich kriege es hier sofort zu Gesicht. Wir starten rein mit cooler Mucke für den Montag Feierabend und das nämlich mit Josh Ashwa. Ich starte erstmal ganz gut durch, ne? Mit Anyone for You im Nathan Dawn Remix. Euch einen wunderschönen Montag. Feierabend.
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0: Schöne Version von Kungs und Lipstick, ne? Im Dub Dogs and R&D Remix. Wunderschöne, coole Nummer hier in deiner Afterwork. Coole Mucke für den Montag. Feierabend.
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0: Ja, es ist... Ich muss den nehmen, stimmt. Es ist wieder soweit, das neue Haushaltsjahr muss ja langsam aber sicher bestimmt werden. Und da gibt es tatsächlich jetzt schon tatsächlich besondere Sachen. Nämlich das Bundeskabinett hat nämlich heute den Regierungsentwurf für den Bundeshaushalt 2027 auf den Weg gebracht, der eine massive Neuverschuldung in Höhe von mehr als 200 Milliarden Euro vorsieht. Das teilte nämlich heute die Bundesregierung mit. Man nimmt nämlich sich in Anspruch, dass tatsächlich auch bei der Konsolidierung des Haushalts vorankomme. So plant dazu unter anderem Steuererhöhungen auf Alkohol. Der Entwurf sieht aber auch Kürzungen etwa beim Rentenzuschuss vor. Zudem soll tatsächlich eine Umschichtung von Geld aus dem Klima- und Transformationsfonds sowie eine spätere Tilgung des Bundeswehr-Sondervermögens den Haushalt entlassen. Ja, und Finanzminister Lars Klingbeil will Details des am Freitag vorab bekannt gegebenen Etatentwurfs des Finanzplans bis 2030 am späten Nachmittag der Presse erläutern. Ja, nach dem Kabinettbeschluss geht tatsächlich der Haushalt in eine parlamentarische Beratung. Der Bundestag soll das Etat Ende November verabschieden. Üblicherweise kommt es noch zu Änderungen am Regierungsentwurf. Und ja, auf jeden Fall neue Ausgaben veranschlagt in Höhe von 555,4 Milliarden Euro. Das ist also deutlich mehr als im laufenden Jahr, in dem 524 Milliarden Euro zu Buche stehen. Massiv mehr Geld sollte die Daten in die Bundeswehr fließen. Im Kernhaushalt soll 2027 Ausgaben im Verteidigungsetat um rund 109 Milliarden Euro geplant sein, also ein Drittel mehr als im Budget von 2026. Und Ausgaben für die Verteidigung und Sicherheit fallen tatsächlich nur mit einer Grenze von 1% des Bruttoinlandsproduktes unter der Schuldenbremse. Dazu sollen rund 30 Milliarden Euro aus dem Sondervermögen für die Bundeswehr kommen. Ja, es gibt Streit natürlich um den Klimafonds, das ist auch so ein kleines Thema und viele weitere wunderschöne Sachen. Ob das natürlich so alles passiert, was wir jetzt da so alles gehört haben, also dass wirklich 200 Milliarden Euro weitere Schulden aufgenommen werden sollen, sind wir mal auf jeden Fall gespannt, was da passiert und ob es wirklich hundertprozentig passieren wird. Aber ihr könnt mir gerne eure Meinung dazu schreiben, wie ihr das findet. 200 Milliarden Euro. Was könnten wir mit 200 Milliarden Euro machen? Ah, gute Frage. Viele E-Autos kaufen. Das wäre ein ganz interessanter Gedanke. Warum zu E-Autos? Darüber haben wir gleich ein wunderschönes Thema.
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0: My Lovin'. Redondo und Sanders. Wirklich geiler Song. All My Lovin' konnte man tatsächlich auch gestern sagen. Die Cologne Pride war ja in Köln. 1,5 Millionen Menschen waren dort. Kaum zu glauben. So voll war Köln noch nie. Also, nicht zu dieser Zeit, beziehungsweise zu einem Event. Und Event ist tatsächlich auch mal was Gutes, denn die Koffer sind gepackt, das Ziel ist im Navi eingeben und die Reise kann losgehen. Und wer tatsächlich mit einem E-Auto in den Urlaub fährt, das habe ich ja getan, soll ja seine Strecke allerdings genauer planen und tatsächlich, als es viele andere Autofahrer bisher gewohnt sind. Wie das am möglichsten und am entspanntesten gelingt, das erklärt uns jetzt Alexander Römer vom ADAC. Hallo!
1: Hallo!
0: Ja, was gilt denn speziell vor der Reise mit einem E-Auto zu beachten? Oder was sollte man da am besten beachten?
1: Mittlerweile ist es tatsächlich so, dass die Reichweite von den meisten E-Autos schon groß genug ist und auch die Ladeinfrastruktur ist in vielen europäischen Ländern jetzt auch echt gut ausgebaut. Aber trotzdem sollte man natürlich vor der Reise ein bisschen Planung beachten und eben genügend Reisezeit auch einplanen und einkalkulieren. Also am besten schon vorher schauen, wann und wo geladen wird, beziehungsweise wie man das dann auch mit Pausen verknüpft.
0: Ja, wie viel Pause muss ich denn zum Laden einplanen?
1: Das kommt ganz auf die Reichweite des Autos an. Was man hier sagen muss, ist, dass es wichtig ist, dass man mit 100% Akkuladung losfährt. Viele laden ja im Alltag bewusst nicht auf 100%, um den Akku zu schonen. Aber gerade wenn man längere Fahrten macht, dann kann das durchaus sinnvoll sein, auch einmal voll zu laden. Deswegen sollte man darauf achten, dass die Begrenzung ausgeschaltet ist und der Akku auch wirklich vollgeladen ist, wenn man losfährt. Und dann lohnt es sich natürlich auch, gezielt Schnellladestationen anzufahren.
0: Genau. Wie plane ich denn die Route am besten?
1: Für die Routenplanung ist natürlich die Reichweite vom Auto, aber auch das Netz an Schnellladestationen auf der Strecke wichtig. Dafür gibt es spezielle Apps, die helfen bei der Planung und zeigen eben, wo es Ladestationen gibt. Kann dann natürlich auch sinnvoll sein, Standorte auszuwählen, die möglichst viele Ladestationen haben, weil dann ist die Wahrscheinlichkeit auch größer, dass man an eine Ladestation kommt, die nicht besetzt ist. Und am besten dann nicht zur Hauptreisezeit fahren, wenn alle unterwegs sind. Dann können natürlich auch viele Ladepunkte schnell voll sein und dann dauert es natürlich ein bisschen länger.
0: Genau, das hab ich gestern festgestellt. Gibt es denn im Ausland etwas Spezielles zu beachten?
1: Was man natürlich beachten sollte, ist, dass gerade Schnellladestationen im Süden Europas ein bisschen rarer sind als bei uns und auch abseits der Hauptreiserouten gibt es weniger Schnellladestationen. Deswegen vorab natürlich wichtig, das zum einen zu überprüfen, wo die Ladestationen liegen und aber auch zu überprüfen, was für Bezahlmöglichkeiten an der Ladestation im Ausland bestehen und ob dann eben die heimischen Ladekarten oder auch die Lade-Apps auch in den Reiseländern funktionieren. Und im Vorfeld auch natürlich schauen, ob man sich bei den Ladestationenbetreibern vorab registrieren muss, dann spart man sich einfach vor Ort auch Zeit.
0: Und vielleicht auch Geld. Zum Schluss, wie kann ich denn die Ladezeit am besten sinnvoll nutzen?
1: Die Ladepausen kann man tatsächlich ganz sinnvoll nutzen mit einem Gang zur Toilette, mit Essens- und Snackpausen, ein bisschen die Beine vertreten. Das ist ja so oder so nicht verkehrt, zwischendurch mal eine Pause zu machen. Also da kann man das Laden gut mit verbinden. Mit dem ADAC E-Charge-Tarif haben ADAC-Mitglieder bei Aral zum Beispiel auch die Möglichkeit, spezielle Angebote in den Shops wahrzunehmen. Und für ADAC-Mitglieder gibt es über die Aral Pulse-App Zugang zu einem vergünstigten Ladepreis an deren Ladestation. Und das lohnt sich dann insbesondere natürlich bei Schnellladestationen in Deutschland.
0: Auf jeden Fall. Alexander Römer vom ADAC, vielen Dank fürs Gespräch hier bei uns.
1: Sehr gerne.
0: Ja, und bei längeren Reisen mit dem E-Auto kommt es natürlich vor allem auf die gute Vorbereitung an. Man muss es nicht machen, man kann es machen. Man kann aber vorher mal so ein bisschen in Routenplanern, also es gibt ja Apps für Routenplaner fürs E-Auto, wo man denn laden könnte. Wenn es einem passt, dann vielleicht da, wenn nicht, dann nicht. Also wer seine Route im Voraus so ein bisschen plant und Standardstation nutzt, kann tatsächlich die Reisezeit deutlich verkürzen. Weitere Informationen dazu gibt es natürlich unter adac.de/e-charge. Da findet ihr auch das Angebot vom ADAC E-Charge-Tarif zusammen in Kooperation mit Aral. Schaut da gerne mal vorbei und wir machen weiter mit cooler Mucke für den Montag Feierabend. Sehr schönes auf jeden Fall. Genau. Anma and Mac Myers mit Warning hier in deiner Afterwork.
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0: wollte schon gerade sagen Talamanca mit Burns, aber nein, das ist ja Anima featuring Mac Myers mit Running hier in deiner Afterwork. Ich bin noch gar nicht da, wo ich sein muss, jetzt aber.
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0: So, in der Nacht zum Mittag bleibt es im Norden und Osten auf dicht bewölkt und es regnet oder nieselt immer mal wieder so ein bisschen. Dazu bildet sich ein lebhafter Westwind mit einer kleinen stetigen Begleiter und er bringt tatsächlich vom nördlichen Niedersachsen bis nach Schleswig-Holstein und Mecklenburg-Vorpommern Flüsse bis starke Böen an der Nord- und Ostsee. Steife und stürmische Böen. Im Rest des Landes lockert es tatsächlich die Wolken so ein bisschen auf. Gerade vom Rheinland-Pfalz bis zum Saarland bis ins südliche Baden-Württemberg und Bayern. Dann wird es da nämlich sehr, sehr klar. Und auch vielleicht ein bisschen kühl. Einheitliche Temperaturen so zwischen 17 oder 16 Grad. Sonst sind es so 19 Grad im Ruhrgebiet. Und bis zu am frischesten wird es da in den Alpentälern mit bis zu 12 Grad. Ja, morgen am Dienstag ist im Norden und Osten viele Wolken und einzelne kleine Schauer unterwegs. Sonniger sieht es dann tatsächlich im Süden und im Westen aus. Denn neben Wolken scheint dort noch immer wieder die Sonne und am meisten dann in Baden-Württemberg. Aber leider wird es dann auch wieder warm. Am Nord- und Ostsee ist es dann tatsächlich noch sehr, sehr gut bei 18 bis 19 Grad. Am Oberrhein wird es dann aber ein bisschen wärmer, bis zu 36 Grad. Dazu ist ein bisschen Wind möglich, aber 36 Grad ist auch nicht wirklich schön. Wir gucken mal so ein bisschen noch auf den Rest der Woche, ob wir wieder so einen Hitzesommer bekommen wie vor zwei Wochen. Der Mittwoch im Südwesten weiterhin meist Sonnenschein, sonst neben zeitweise Sonnenschein immer mal wieder dichte Wolken, dazu einzelne Schauer und von der Nordsee bis zum Sachsen. In Alpen kann es tatsächlich auch mal einzelne Schauer geben. 19 Grad in Nordfriesland bis zu 32 Grad im Markgräflerland, im Osten tatsächlich noch ein bisschen windig, aber das ist nicht so schlimm. Der Donnerstag ist es im Norden und Osten weiterhin eher wolkig, aber kaum noch Schauer. Im Westen und Süden sonnig und heiß bei 21 bis 36 Grad und der Freitag natürlich passend zum Wochenende. Viel Sonnenschein und dazu wenig Wolken, meist trocken und an den Alpen auch kleine einzelne Schauer oder auch Gewitterrisiko, aber das bei 23 bis 36 Grad. Ich weiß nicht, was ich euch dazu sagen soll, ich kann nur sagen, es wird wieder warm und wenn ich jetzt mal so ein bisschen auf die Trendkurve gucke für beispielsweise den 14.07. oder 15.07., da sehe ich Temperaturen ja so um die 35 bis 37 Grad. Ist natürlich schwankend, gebe ich offen und ehrlich zu, aber es könnte auch ein bisschen Regen geben in den Wochen. Wir gucken einfach mal, was passiert. Wenn es wieder warm wird, ja, dann ist es halt so, ne? Aber ich glaube, den Hitzesommer mit 40 Grad, den sollten wir vielleicht geschafft haben.
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0: Ja, es ist soweit. Entschuldigung, ich bin gerade so ein bisschen vertieft. Ihr kennt das sicherlich. Ihr bucht tatsächlich auf einem großen Reiseportal einen Flug und zack, ja, wird euch tatsächlich direkt das passende Hotel dazu mit angeboten. Ein Klick und alles landet in einem Warenkorb. Wer aber dachte, er hätte damit tatsächlich eine geschützte, so rundum sorglos Paket, ja, dem wurde tatsächlich beim Problem oft enttäuscht, nämlich keine echte Pauschalreise, heißt es dann oft im Kleingedruckten. Und damit räumt das EU-Parlament jetzt auf und zieht tatsächlich da eine wirklich klare Linie. Was also künftig als geschützte Reise gilt und warum tatsächlich Abspeisen und Gutscheine wirklich bald Geschichte sind, das weiß mein lieber Kollege Dirk Freitag.
1: Bislang gab es im Netz eine riesige Grauzone. Für Flug und Hotel, zwar beim selben Anbieter, aber technisch als Einzelleistungen buchte, der verlor oft seinen rechtlichen Schutzschirm. Eine neue EU-Richtlinie macht jetzt Schluss mit diesem Versteckspiel der Portale. Wenn ein Anbieter die Daten des Reisenden für die Hotelbuchung direkt intern weiterreicht oder verknüpft und dort innerhalb von 24 Stunden gebucht wird, gilt das künftig als eine Pauschalreise. Die Europaabgeordnete Katrin Langensiepen hat maßgeblich an den neuen Regeln mitgearbeitet.
2: In Zeiten von Online-Marketing und Verkauf ist es nicht unüblich, dass Verbraucherinnen von Anbietern während eines Buchungsprozesses oder nach Abschluss kontaktiert werden und weitere Produkte angeboten bekommen. Ein Beispiel hier ist der Mietwagen am Urlaubsort, der dann noch vorgeschlagen wird. Bisher wussten Verbraucherinnen nicht sicher, ob die späte Zubuchung Teil des Pakets wurde. Nunmehr müssen die Anbieter jegliche Extrabuchung, die getätigt wird, als solche benennen und klar und deutlich als Teil des Pakets kennzeichnen.
1: Damit haften diese Plattformen künftig voll für das gesamte Paket, egal wie sie es technisch nennen. Wer unter diesen neuen Schutzschirm fällt, der profitiert zudem von starken Regeln beim Thema Geld. Schluss ist mit dem Gutscheinzwang, der während der Pandemie viele Nerven gekostet hat. Noch einmal die Europaabgeordnete Katrin Langensiepen.
2: Gutscheine sind optional im beidseitigen Zuspruch. Sie sind bis 12 Monate gültig, optional 24. Nachteile entstehen keine, weder bei der Neubuchung noch Voucherzahlung. Dem Veranstalter ist es möglich, Anreize zu setzen.
1: Das bedeutet im Klartext, ein Gutschein darf künftig nur noch ein Angebot sein, niemals eine Pflicht. Zudem wird durch die neuen EU-Regeln das Stornorecht ausgeweitet. Urlauber können auch dann kostenlos zurücktreten, wenn außergewöhnliche Ereignisse wie Streiks oder Unwetter den Start der Reise bereits am Abreiseort, also direkt vor der eigenen Haustür, unmöglich machen. Mit den neuen Regeln schützt die EU-Verbraucher in Zukunft also noch besser, wenn bei ihrer Pauschalreise etwas schief geht.
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0: Das musste mal sein. Wir müssen mal so ein bisschen die Lautsprecher entstauben, denn ich glaube, innerhalb der letzten zwei Wochen war es, glaube ich, nicht so wumsig. Nichts an Nico, aber wir müssen auch mal ein bisschen hier Spaß haben. So. Das war es tatsächlich mit deiner Afterwork für diese Woche. Nächste Woche hören wir uns natürlich wieder hier gewohnt in deiner Afterwork in derselben Stelle, selben Welle, so sagt man's radiotypisch nicht, aber ich sage es gerne. Und dann hören wir uns nächste Woche wieder hier zu deiner Afterwork. Ihr könnt ja mal gerne mal schreiben, was ihr so, das muss ich glaube ich mal so allgemein auch in die Runde fragen, was sind denn eigentlich eure Songs vom Christopher Streeter, also vom CSD, was bei euch so hin und her lief. Würde mich mal gerne interessieren. Deineafterwork.de. Ciao, tschüss, auf Wiedersehen.
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0: Und damit hallo und herzlich willkommen zu eurem Top 20 Countdown mit Ted und Felix. Letzterer bin ich und Ted kommt gleich. In den nächsten zwei Stunden werfen wir wieder einen Blick auf die Verkaufscharts verschiedener deutscher Internetportale. Wir hören Neuzugänge in der ersten und die Top 20 in der zweiten Stunde. Und außerdem hören wir wie immer auch aktuelle Hits aus den Charts aus England und aus Amerika. Und wer ist da heute so alles dabei? Das verrät uns Ted.
1: Hallo, heute hören wir unter anderem neue Titel von Katy Perry, Nico Santos und Ugel, aktuelle Hits von Madonna, Robin und Zweiraumwohnung und natürlich unsere Nummer 1.
0: Tja, aber bevor es so richtig losgeht, noch ein Blick zurück auf die drei bestplatzierten Titel der deutschen Download-Charts aus der vergangenen Woche.
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0: Und das ist dieser Hit hier gestiegen, und zwar von der 9 auf die Nummer 3, Kimo Sounds und Rise Slow.
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0: Der erste neue Hit diese Woche in den deutschen Download-Charts, eingestiegen auf der 46. Das war Nico Santos und die Frage an alle Hörer, Why Don't You Stay?
1: Why Don't You Stay ist die dritte Single-Veröffentlichung von Nico Santos in diesem Jahr. Er sagt zu seinem neuen Titel, er trägt dieses Gefühl von Freiheit in sich, irgendwo zwischen nostalgischer Indie-Energie und der Sehnsucht nach einem Augenblick, der nicht enden soll. Roadtrip-Festival-Zeit mit Freunden, dieses Lebensgefühl steckt für mich in diesem Song. Nico Santos, Why Don't You Stay?
0: Und dies hier ist diese Woche der erste neue Hit aus den Singlecharts aus England. Und zwar dort eingestiegen auf der Nummer 75. Leider ist dieser Download ein bisschen zerkratzt. Dies hier ist der neueste Hit von Benson Boone und er trägt den Titel The Time of My Life.

Audrey Hobart steigte den Singlecharts in England von der 76 auf die 64 mit dem Hit Sue Me. Und der Neuzugang auf der 57 stammt von Charlie XCX und er heißt Wink Wink.

0: Auch das hier ist neu diese Woche in den deutschen Download-Charts. Eingestiegen auf der 45, das war Delta Goodrem und Hit Hologram.
1: Hologram ist die zweite Single-Auskopplung aus dem angekündigten 8. Studioalbum Pure von Delta Goodrem. Mit der ersten Auskopplung Eclipse hatte sie in diesem Jahr Australien beim Eurovision Song Contest in Wien in Österreich vertreten. Sie sagt, Hologram wurde am gleichen Tag wie Eclipse geschrieben. Dieser Song entstand spät in der Nacht zusammen mit meinen Songwritern. Wir haben uns von den Klavieren, Gitarren und anderen rumstehenden Instrumenten inspirieren lassen. Delta Goodrem, Hologram.
0: Und dies Jahr ein weiterer Neuzugang aus den Charts aus England, und zwar eingestiegen auf der 50. Hier ist Phoebe Bridgers und der Hit Lost Boys.

0: Date ist neu auf der 43 diese Woche in den deutschen Download-Charts. Er stammt von A-Lok und Jennifer Lopez und er heißt Everything's Fine.
1: Everything's Fine ist die 6. Single-Veröffentlichung des brasilianischen DJs A-Lok in diesem Jahr. Es ist seine erste Zusammenarbeit mit Jennifer Lopez. Vom Song gibt es zwei Versionen, AM und PM. Die AM-Version soll intimer klingen und die PM-Version tanzbarer sein. A-Lok und Jennifer Lopez, Everything's Fine, PM.
0: Und dies hier ein weiterer Aufsteiger aus den Single-Charts aus England und zwar gestiegen von der 65 auf die Nummer 49. Dies hier ist Alyssa Grace und dies hier ist die Hitte, der heißt Bloodstream.

Gracie Abrams ist neu diese Woche in den Singlecharts in England auf der 39 mit dem Hit Look at My Life. Und dies Jahr neu auf der 27. Hier ist Sombra und My Body Isn't Ready.

0: Bryan Adams ist zurück in den deutschen Download-Charts. Diese Woche steigt er ein mit dem neuesten Hit auf der Nummer 40 und der heißt 51st State.
1: Bryan Adams hat seinen neuen Titel 51st State am 1. Juli veröffentlicht, dem kanadischen Nationalfeiertag. Er sagt, ich wollte etwas über Kanada schreiben, weil Kanada meine Heimat ist. Es gibt mehr, das uns verbindet, als dass es uns trennt. Das ist eine Hommage an den Stolz und Geist meiner kanadischen Mitstreiter. Der Rest ist nur Lärm. Bryan Adams, 51st State.
0: Tja, dieser Titel, der ist inzwischen zum 55. Mal platziert in der Single-Parade in England. Und diese Woche zum 15. Mal auf der Nummer 1. Jetzt wieder gestiegen von der 4 auf die Nummer 1. Das ist Sam Fender zusammen mit Olivia Dean. Und das ist der Hit, der heißt Rain Me In.

0: Update ist neu diese Woche. In den deutschen Download-Charts. Er steigt ein auf der 35 und er stammt von Ügel, French Montana, David Guetta und Aidan Martin. Und er heißt Shine.
1: Shine ist die zweite Single-Veröffentlichung des französischen DJs Ügel in diesem Jahr. Für die Vocals hat er Aidan Martin engagiert. Der ist 36 Jahre alt und stammt aus England. Bisher war er mehr als Songwriter aktiv und schrieb Titel unter anderem für Teddy Swims und Joss Stone. Ügel, French Montana, David Guetta und Aidan Martin, Shine.

Wir hören diese Woche alle Neuzugänge aus den Single Charts aus Amerika, denn es gibt derer nur zwei. Der erste auf der 100, das waren Kenny Chesney und Carry On. Und dies hier der einzige andere, eingestiegen auf der 89, hier ist Baby Zimmerman und Chevy Silverado. Wow.

0: Katy Perry ist neu auf der Nummer 29 diese Woche in den deutschen Downloadcharts mit dem Hit Watch It Burn.
1: Watch It Burn ist die erste Single-Veröffentlichung von Katy Perry in diesem Jahr. Die Kritiker mögen den Song. Er sei kraftvoll und ungewöhnlich ernst und eine ältere Schwester zu ihrem Song Hot and Cold. Man sah aber auch Parallelen zur Musik von Linkin Park aus den 2000er Jahren. Katy Perry, Watch It Burn.
0: Tja, bevor wir jetzt gleich zu den 20 größten Download-Hits der Woche kommen, noch rasch die neue Nummer 1 aus den Single-Charts aus Amerika. Diese Woche gestiegen von der 2 auf die Nummer 1, aber insgesamt zum 11. Mal dort. Inzwischen hier ist Ella Langley und hier ist der Hit Choosin' Texas.

Wir haben diese Woche 3 Neuzugänge unter den ersten 20 in den deutschen Downloadcharts, aber die 20 gehört nicht dazu. Die ist gefallen von der 15, Ray und Where is my husband. Wir hatten gerade die 19, doch nach wie vor Vincent Weiss und Kurz für immer. Und dies hier ist die Nummer 18, gestiegen von der 55. Ein Titel aus dem Jahre 2007. Dies hier ist die Zweiraumwohnung und dann liegt über 36 Grad.

Auf der 17 von der 14 gefallen Alex Warren und Fever Dream. Auf der 16 nach wie vor Nicki Minaj und Justin Bieber und Beauty and the Beat. Und auf der 15 von der 12 gefallen hier ist Harry Styles und American Girls.

Date fällt von der 6 auf die 14 diese Woche in den deutschen Downloadcharts. Das waren Andrea Bocelli, David Guetta, EJ und Megan Thee Stallion. Und das war der Hit DNA. Und dies hier diese Woche wieder auf der 13. Hier ist Mark Medlock und der Hit, der heißt Back into the Sun.

Der steigt von der 11 auf die 10 diese Woche in den deutschen Download-Charts Kimo Sounds und After the Fall. Und hier ist die 9, die fällt von der Nummer 4. Wir hören Berry Tunes und dafür sind wir dankbar. Schau dich mal.

Wieder auf der 8 diese Woche in den deutschen Downloadcharts, das war The Second Voice und Let Me Be. Und die sehr richtig menschliche Musik auf der 7 von der 64 gestiegen. Hier ist Madonna und der Hit, der da heißt Love Sensation. 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

Die Charts werden immer seltsamer, denn diese Woche steigt dieser Hit hier aus dem Jahre 2010 von der 49 auf die 6. Das ist Robin und Dancing on My Own. Warum wieder erfolgreich? Wir müssten ihn fragen, denn er ist Mr. Know-It-All. Und er steigt von der 9 auf die 5. Hier ist Teddy Swims.

0: Eine Woche auf der Nummer 1 in den deutschen Download-Charts und jetzt wieder auf der Nummer 2. Das waren Ugel, Email Angel und Alternati und Moving to the Sun. Und unsere Nummer 1?
1: Unsere Nummer 1 ist zum vierten Mal auf der Nummer 1-Position zu finden. Es ist der erste Hit und die erste Nummer 1 für das Duo Shakira und Burner Boy. Hier sind sie mit Die Die.
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0: Zum vierten Mal die Nummer 1 in den deutschen Download-Charts. Das waren Shakira und der Burna Boy und Die Die. Tja, und das war's dann für diesmal. Und bis zum nächsten Mal sagen wir Tschüss.
1: Und Tschüss.
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Ach ja, und das sind sie, die 80er. Unheimlich schwer zu mixen, wie ich auch gerade eben wieder selber festgestellt habe. Ach, die Platten machen einfach, was sie wollen. Tja, damit haben wir damals die Tanzflächen zum Überlaufen gebracht. Eben gerade der Holiday Rap mit MC Micah und DJ Sven. Tja, und das hier, das ist Dan Harrow und Charleston.

Ach ja, das ist jetzt so viel aus der Kiste. 80er. Ich muss mich leider bremsen, sonst ziehe ich das den ganzen Abend durch. Ja, wir kommen zum ersten Richtungswechsel heute Abend. Jetzt geht's in die 90er und die Beats werden gleich ein bisschen fetter. Auf geht's. Jo, und da starte ich gleich durch. Das sind La Bouche. Mit Be My Lover, das Ganze im Discotheque Remix.

da ging es ja schon ein bisschen besser zur Sache. Cosmic Gate. Denn sie wissen nicht, was sie tun. Das Ganze im E-Nomine Remix. Die einzige Version, die man eigentlich gebrauchen kann davon. Ja, und es heißt jetzt, die letzte halbe Stunde ist angebrochen. Und da geht es ein bisschen hoch mit den Beats. Zuerst ist es ein bisschen ruhig. Stellt euch vor, ihr seid in einer riesengroßen Disco. Der ganze Laden ist voller Nebel. Ab und zu zuckt man Laser dadurch. Und irgendwann geht es dann los.

Ach ja, und so kann es denn gehen, wenn man dann mal wieder die Zeit verpennt und sich von den schnellen 90ern ein bisschen hinreißen lässt. Ja, gut, spare ich mir heute das Outro. Tja, für mich bleibt nur weiter nichts übrig, als mich fürs Zuhören zu bedanken. Ich hoffe, meine Musikauswahl hat euch ein wenig gefallen. Tja, und ich würde mich natürlich freuen, wenn ihr das nächste Mal wieder einschaltet, wenn es heißt DJ Little Raven is on air. Bis dahin verbleibe ich. Tschüss. Euer DJ The Raven. Wie gesagt, ein Outro gibt's heute nicht. Ich lasse das Lied einfach weiter durchlaufen. Tschüss.